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1: Es kommen keine Eulen in den Tourbus. Und wenn du Megan Fox klar machst, Land, sei ein Mann, Alter, steig in ein Taxi, sag Leute, ich bin stabil, ich bin Rapstar, ich habe meine eigenen Mittel, ich nehme jetzt eine Suite in Mannheim, knall die und lass mich morgen wie ein Pascha nach Zürich fahren, ja? Wenn du die Kraft dafür aber nicht hast, lass diesen scheiß Bus in Ruhe. Und für diese Aktion gibt es 2000 Euro Strafe, zieh ich von der Gage ab. Wallah billah, 2000 Euro und jeder, der weiter irgendwelche Regeln bricht, 2000 Euro.

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2: 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Nein, doch nicht. 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

0: Scheiß drauf, ich geh nicht ran. Oder warte mal. Hallo?
1: Theo, was geht ab, Bruder? Also alles klar, wie geht's dir, Mann? Was machst du? Alles gut? Ich hoffe, dir geht's gut, Alter.
0: Wer ist da?
1: Bruder, ich bin Korkmann, Alter. Wie geht's?
0: Also, Korkenzieher.
1: Ich hab dich letztens zweimal gesehen, bis er mir vorbeigefahren ist, Auto, Alter. Ich hab doch gesehen, dass du mich gesehen hast.
0: Wo hast du mich gesehen?
1: Ach, Bruder, scheiß mal drauf, Alter. Bist du Mitte, Bruder? Bist du jetzt Mitte?
0: Ja, ich bin Mitte.
1: Okay, ich komme. 2 Minuten, ich bin da, Bruder. Ciao, bis gleich. Ich freue mich, ciao.
0: Okay, scheiß drauf. Ich muss mir eine neue Nummer holen.

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